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0: Yes, yes, yes. Check, check. Hardpace FM. Erstmal gucken, ob hier alles noch funktioniert von der Technik. Ne, es ist verdammt lang her, dass der Kev am Start war, um genau zu sein. Ich glaube, am 10.04. war ja, vor heute meine letzte Show. Ja. Warum auch immer, kam ein bisschen Leben dazwischen, ein bisschen Arbeit. Man kennt's. Aber ja, jetzt sind wir wieder da. Heute am 3. Juni. Wir gehen straight in Richtung Sommer, auch wenn hier im Norden gerade ja, ein bisschen die Welt untergeht. Aber ja, warm ist es auf jeden Fall. Und ja, wir machen jetzt schön 2 Stunden, wie ihr es kennt. Mega, Make Euphoric Great Again mit mir, dem Kev. Das Beste aus Euphoric Hardstyle in Stunde Nummer 1. Ja, ein bisschen Mischmasch. Und in Stunde Nummer 2, ja, ein bisschen aktuelle Musik. In den Wochen, wo ich nicht da war, ist ja einiges rausgekommen und ich war auch nicht untätig, ich habe auch wieder die ein oder andere exklusive Promo für euch eingesammelt. Da gibt es in Stunde Nummer 2 auf jeden Fall ein paar Tracks, die ihr noch nicht gehört habt. Bleibt auf jeden Fall dran und bis dahin ist die großen Wunschbox natürlich für euch offen, hardbase.fm oder noch einfach über die We Are One App. Ihr kennt's, ihr wisst Bescheid. Ja, und ich würde sagen, wir legen jetzt los, verlieren auch keine Zeit. 16 Uhr und 6 Minuten Hardbase am Mittelfinger Mittwoch, Bergfest und wir gehen rein. Timmy Cannon, Bass Modulators, Who I Am, let's go.
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Yes, yes, yes. So, die erste halbe Stunde haben wir um. 16:31 haben wir es perfekt, um mal in die großen Wunschbox zu schauen. Und den Anfang macht heute der Namensvetter, der Kevin, 34 aus Köpenick, schreibt: Abfahrt auf eine geile Show. Gern was von Aftershock. Ja, ich habe dir was rausgesucht, was Älteres in Anführungsstrichen, was ich auch länger nicht gehört habe. Und zwar ist es Aftershock zusammen mit Atmospheres und Robin Valo und Reactivate. Sehr, sehr schöner Track. Schöne Grüße nach Köpenick. Müsste in Berlin sein, ne? Schöne Grüße in die Hauptstadt. Ich hoffe, ihr habt besseres Wetter. Und dann noch der Ronny, 37 aus Geldern. Ja, immer noch am Start. Lang nicht da gewesen und trotzdem, Ronny ist treu. Moin, moin, moin, Best von allen. Einen schönen Rest Mittwoch. Das wünsche ich, das wünschen wir dir, lieber Ronny, natürlich, wie immer auch. Und dann machen wir noch eben schnell den Michael, 37 aus Hoyerswerda. Ja, den Kato auch. Ja, guten Tag, Kev. Wie sehr ich mich freue, wieder was von dir zu hören. Es ist morgens einfach nicht dasselbe, ohne Hardstyle geweckt zu werden. Auf tolle 2 Stunden, lass krachen. Grüße aus der Lausitz. Grüße zurück, lieber Michael aus dem schönen Norden. Yes. Ja, da ist gerade noch was reingetrudelt. Das machen wir gleich. Ihr seid ja wegen der Musik hier und nicht wegen meiner zauberhaften Stimme. Deswegen, wie gesagt, wir gehen rein in die zweite halbe Stunde. Ja, freut euch auf Stunde Nummer 2. Wie gesagt, da gibt es einige exklusive Promos, die ich am Start habe. Musik, die ihr noch nicht gehört habt, die in Zukunft kommt. Unter anderem, ja, mal einen kleinen Teaser. Die aktuelle neue unreleased Visionized habe ich dabei. Dann neue Musik vom lieben Wasted natürlich. Und eine neue Single vom lieben Chaos. Und ja, bis dahin würde ich sagen, hauen wir jetzt erstmal die zweite halbe Stunde von Stunde Nummer 1 rein. Wie gesagt, Aftershock, Atmospheres Reactivate. Und ja, wir gehen rein, Hardbase. Let's go!

0: Yes, und was ich eben vergessen habe, vielen, vielen Dank an, was sind wir mittlerweile, 624 oder so, 624 Zuhörer am Mittwoch, das ist nicht selbstverständlich, wie immer, vielen, vielen Dank, Liebe geht raus, nach ganz Deutschland, Österreich, Schweiz, wo auch immer ihr seid.
1: Let's get to
0: Kuss.
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Yes, Hardbase 16.47 Uhr und wir machen noch den nächsten Gruß und Wunsch. Und zwar von Marcel, a.k.a. Master Soundbeat, 48 Jahre jung aus Berlin. Ich grüße alle, die zuhören und auch dich, Kev. Super, dass du wieder deine Sendung machst. Deine Track-Auswahl ist super wie immer. Ich hätte deinen Musikwunsch, Crystal Lake mit Message from Space. Ein anderes Lied von Crystal Lake wäre auch okay. Ich wünsche dir einen schönen Tag noch. Und ja, ich habe einen anderen Track rausgesucht, Message from

Bass kenne ich, hatte ich aber leider nicht da. Deswegen gibt es jetzt hier Crystal Lake mit Golden Years. Auch ein wunderschöner Track. Summer Vibes. Grüße nach Berlin. Liebe Marcel, schön, dass du am Start bist.

Yes, so, letzter Track vor der Werbung. Es ging schon wieder viel zu schnell. Und wir machen noch eben den Tobias aka Orca aus Wanne-Eickel. Ja, geil, Mann. Ich dachte, das kann man immer noch vom Hören sagen, aber es existiert wirklich. Ja, der Orca auch aus dem Team. Ja, eher auf TB unterwegs, aber immer sehr, sehr geile Shows. Hört auf jeden Fall auch mal rein beim lieben Orca auf Techno Bass. Ja moin, fetter Sound gerade im Gym vom Feiertag in NRW. Ihr habt Feiertag. 3.6., was ist denn das? Ja, ich bin neidisch, ich hätte auch keinen Feiertag, aber immerhin Freitag, Montag frei. Semi-Motivation gehabt, aber beim Aufwärmen ballert da einer so und auch noch Sacred Oath. Bekomme richtig Bock, Beachbody, fuck it, Defcon Buddy. Spontan dieses Jahr wieder am Start. Gruß an dich, den Rest des Teams und an die We Are One Community. Liebe Orca, schöne Grüße zurück von mir und von allen, die gerade zuhören. Ja, Defcon Anthem haben wir gespielt. Ich bin dieses Jahr wieder nicht am Start. Also irgendwie, ich weiß nicht, ist mir Defcon bisschen zu kommerz und teuer geworden. Ich weiß es nicht. Aber ja, ich war auch 5 bis 6 Mal da. Also wer noch nicht da war, auf jeden Fall Empfehlung geht raus. Und ja, wer braucht schon einen Beachbody, wenn er einen Defcon-Buddy haben kann, ne? Wenn es warm ist und man ein bisschen rumdanzt, dann ist es warm genug und man verliert auch die Funde. Und dann kommt der Beachbody von ganz alleine. Ja, so, Chaos, Donkey Tay, Carry You Again. Und dann gehen wir einmal in die Werbung und zwar genau 2:10. Und dann gehen wir rein in Stunde Nummer 2, pickepacke voll mit neuer Musik und Exclusives. Eventuell auch, wie gesagt, was Neues von Chaos und vielleicht auch was Neues von Donkey Tay. Schauen wir mal. Ja, Hardbase, wir gehen rein, letzter Track und dann rein in Stunde Nummer 2.

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5: Die Wirtschaftsnews. Der DAX legte um 47 Punkte zu. Goldpreis auf Rekordhoch.
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Yes, wir gehen rein, schon Nummer 2 Hardbase, verlieren keine Zeit. Brandbrand neue Musik, released heute, das ist die neue Illaviate Calling. Wo das herkommt, kommt noch mehr.

Yes, Hardbase, ich hab's gesagt, der Sommer kommt und das hier ist der absolute perfekte Sommertrack. Code Black zusammen mit Adrenalize, das ist Summer Nights. Einfach aufdrehen und genießen. Wie kann man Euphoric Hardstyle nicht lieben? Richtig, geht nicht.

So, einmal kurz Luft holen. Ja, der Track hier für den Alex Dillen, 29 aus Chemnitz. Feine Sache, dass es heute mal wieder klappt, Kev. Da wird die Woche direkt ein bisschen besser. Gern, wenn du hast und es fühlst, wünsche ich mir nicely von The Pitcher für den Mix. Ansonsten eine feine Sende wie immer. Zicke, zacke, we are one. Ja, lieber Alex, hat natürlich keine Kosten und Mühen gescheut. Und The Pitcher nicely für dich rausgesucht aus dem The Pitcher Album. Kam auch, Mitte April habe ich eben nochmal nachgeguckt. Ist auf jeden Fall auch ein höherer Wert. Und schöne Grüße nach Chemnitz, mein Lieber. Schön, dass du nach alter Zeit auch noch am Start bist. Und ich würde sagen, wir verlieren keine Zeit. 17.15 Uhr, die Zeit rennt. Nach mir kommt der Reini. Deswegen, dreiviertel Stunde haben wir noch. Ein bisschen was haben wir noch vor. Also, let's go!

0: Yes, so, wir haben es 17.23 Uhr, ich würde mal sagen, Zeit für die erste Premiere. Und zwar, ja, ist das neue Musik von meinem allerjudsten, dem lieben Niklas, a.k.a. Wasted. Und zwar hat der liebe Wasted sich mit dem Dulehack zusammengetan und diese wunderbare Collab hier kreiert. Wasted und Dulehack mit Sleepless Horizons. Ich weiß gar nicht, wann die kommt. Der produziert so viel, der Macker. Aber ja, irgendwann kommt diese Single raus. Bis dahin genießen wir sie jetzt exklusiv auf
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0: So sieht's nämlich aus. So, Wasted, Dulehack, Sleepless Horizons, Hard Bass. Let's go. 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

Yes, Vertail und The Saints mit Awake Me, das offizielle Intense Anthem 2026. Richtig, richtig guter Track, die Mello gleich. Mua. Gefällt mir sehr, sehr gut. Wahrscheinlich bis jetzt mein Favorite Anthem dieses Jahr. Intense ist ja auch dieses Wochenende, also wer hingeht, viel Spaß euch Leute. Ich war letztes Jahr da, dieses Jahr klappt es leider nicht. Aber lohnt sich, wenn auch nicht da war. Intense auch eine Reise wert.

Yes, Hardbass. Weiter geht's mit brandbrandneuer Musik von heute. Das ist die neue Unsensus, Far From Home. Und gut eine halbe Stunde haben wir noch, bis der Reini kommt und euch in seine Raw-Style-Menschen entführt. Da wird's dann ein bisschen doller. Also genießt noch die halbe Stunde hier die, in Anführungsstrichen, Ruhe.

Yes, du bist jetzt auch einer meiner Lieblingstracks dieses Jahr. Das ist die aktuelle Recall mit Relax. Wunderschöner Track.

Yes, man sollte das Mic anmachen, wenn man redet. Mein Gott, fail. Ja, ich hab's euch versprochen, wir haben auch brandneue exklusive Musik vom lieben Chaos, auch deutscher Producer, und zwar ist das Chaos mit Chaos Inside. Dieser Track kommt auch in naher Zukunft, und zwar, um genau zu sein, am 12.06. nächsten Freitag auf, wie sollte es anders sein, Sounds to Feel Records. Vielen, vielen Dank für die Promo. Grüße gehen raus an den lieben Chaos und die ganzen coolen Jungs von Sounds to Feel Records. Also dreht diesen Track mal ordentlich auf. Mega geile Vocals, geiler Vibe, geile Mellow, Hardbass. 23 Minuten haben wir noch. Let's go! 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

So. Wir haben es 17.43 Uhr und ich habe ganz die Gruß- und Wunschbox aus dem Auge verloren, wenn ich ehrlich bin. Aber bevor wir jetzt jemanden vergessen, weil ein paar sind noch reingetrudelt, frühstücken wir nochmal was ab. Der Alexander Fuchs, 39 aus St. Wendel, hat geschrieben: Grüße an alle, die Hardbase FM hören. Liebe Grüße aus dem langweiligen Krankenhaus mit, ja, MDG. Ich weiß gerade nicht, was MDG heißt. Ich bin zu alt, glaube ich. Ich bin Boomer, wie man sagt. Alex, gewünscht hat er sich auch noch was. Den kriege ich leider nicht rein. Ich habe noch ein bisschen Tracks, die ich spielen will. Und ich glaube auch vom Style, hätte das nicht so gepasst. Auf jeden Fall gute Besserung. Ich hoffe, es ist nicht allzu schlimm. Und du kommst hoffentlich bald wieder aus dem Krankenhaus raus. Und ich kann dir hoffentlich ein bisschen die Zeit im Krankenhaus versüßen. Dann nochmal der Michael 37 aus Hoyerswerda. Wieder mal tolle Musikauswahl von dir. Euphorisch ist einfach klasse. Weißt du, wann du wieder morgens auf Sendung sein wirst? Grüße der Micha, ja, ich würde sagen nächste Woche. Schaut einfach in den Sendeplan, ich will mich da jetzt nicht auf irgendeinen Tag festlegen, aber nächste Woche schaffen wir bestimmt mindestens eine Show. Schaut da gerne in den Sendeplan auf hardbase.fm, da werde ich dann mich eintragen oder in der Telegram-Community-Gruppe das ankündigen. Gerne auch da vorbeischauen. Und wen haben wir denn noch hier? Den Jens46 aus Homberg. Hi Kev, bin zum ersten Mal bei dem Set dabei, schade, dass das nicht schon eher geklappt hat. Heute sind die Shows richtig geil besetzt, von dir angefangen bis zum Fade. Einfach nur geil, machst geile Mucke weiter, so Grüße aus Nordhessen. Ja, ich würde sagen, ich bin so das entspannte Warm-up. Dann kommt der Reini, dann kommt Hardcore und Fade reißt dann den ganzen Stream nochmal auseinander. Ich würde sagen, das ist heute eine gute Steigerungskurve. Vielen Dank für die lieben Worte, schöne Grüße nach Nordhessen. Und dann nochmal der Fabian 45 aus Neustadt am Rübenberge. Richtig, aber wirklich mal richtig geile Sachen dabei gewesen heute. Danke, ein fettes We Are One. Und dann hat er kurz danach noch geschrieben, was ein Brett von Chaos, wie geil. Ja, wie gesagt, Chaos, richtig, richtig geiler deutscher Producer. Und der Track, den ich ihm gespielt habe, Chaos Inside von Chaos, kommt wie gesagt nächsten Freitag am 12.06. raus. Dann gerne auf Spotify oder womit ihr auch immer Musik hört, in eure Playlisten packen. Gerne supporten. Das Ganze dann auf Sounds to Feel Records. Yes. So, die großen Wunschbox ist wieder leer. Mission completed. 17.46, knappe 14, 15 Minuten haben wir noch, bis der Reini kommt. Und ja, ein paar Tracks haben wir noch. Zwei, drei Exclusives habe ich noch. Und jetzt machen wir aber erstmal weiter mit Lost Melodies und Alleviate Evergreen. Auch ein wunderschöner Track. Reißt gleich auf bei dieser Mellow Summer Vibes heute. Ja, Summer Vibes ziehen sich durch, würde ich mal sagen. Let's go, Endspurt!

Yes, auch aktueller Track vom letzten Freitag. Das ist die neue Subraver On My Mind. Subraver macht auch echt geilen Scheiß. Zehn Minuten noch.

Yes, und wir haben nochmal was Exklusives. Und zwar nochmal was vom lieben Wasted. Und ich habe ja gesagt, eventuell auch was vom lieben Donkey Tay. Warum, werfen denn wir nicht einfach Deutschland und die Philippinen in einen Topf und kriegen dann eine Collab Wasted zusammen mit Donkey Tay. Das ist Close for a Moment. Ja, auch zwei schöne Hands-Up-Parts drin, also so ein bisschen Techno-Bass, Hard-Bass, Crossover, würde ich mal sagen. Ja, der liebe Niklas aka Wasted hat mir geschrieben, das Ding kommt wahrscheinlich irgendwann so Richtung August. Also ja, noch ein bisschen hin. Genaues Release-Date gibt es noch nicht. Aber wir genießen jetzt diesen wunderschönen Track. Deutschland meets Philippines. Wasted und Donkey Tay, Close for a Moment.

Yes, so, das war der vorletzte Track. Einen letzten gibt's gleich noch was Exklusives, aber vorher machen wir noch schnell den Tobias 40 aus Bielefeld. Hey, sehr geile Show, liegst du am Start. Grüße alle Hardstyler da draußen. Ich würde mir gerne von Noise Flow und Cyberpunks Paradise für meine Freundin wünschen. Ich wünsche allen noch einen schönen Tag und We Are One. Erstmal Grüße nach Bielefeld, lieber Tobias. Schön, dass du am Start warst und es dir gefallen hat. Aber ich muss dir sagen, also selbst wenn ich jetzt noch Zeit gehabt hätte, Noise Flow und Cyberpunks passt in meine Show nicht so rein. Versuch's doch einfach mal beim Reini oder spätestens beim Fade heute Abend. Da gibt's wahrscheinlich keine Grenzen. Da wird bestimmt auch Noise Flow gespielt. Da kannst du dir nochmal richtig das Gehör weg schreddern. Ja, das war's jetzt aber. Wie gesagt, 2 Stunden mega neigen sich dem Ende zu. Einen letzten Track habe ich noch. Vielen Dank fürs Zuhören. Hat wieder sehr, sehr viel Spaß gemacht nach all der Zeit. Ja, da hat man auch wieder ein bisschen mehr Motivation, wenn's Hilfe. So viel aktuelle neue Musik gibt. Da hat man frischen Wind. Ja. Schöne Grüße gehen raus an euch. Habt noch einen schönen Mittwoch. Vor allem auch hier auf Hardbase FM. Ich muss gleich erstmal was essen. Erstmal Essen besorgen. Boah. Aber ja. Grüßt mir den Reini und den Adaptive und auch den Fade. Und ja. Ich hoffe, wir hören uns nächste Woche wieder Hardbase. Dann vormittags zu Waking Up with Hardstyle mit Kev. Ich habe heute so viel Musik gar nicht gespielt. Das müssen wir nächste Woche unbedingt nachholen. Aber ja. Lange Rede gar keinen Sinn. Ich möchte dem Reini jetzt nicht so viel Zeit klauen. Macht's gut, Leute. Bis zum nächsten Mal. Der Kev schickt Grüße raus an euch. Und einen letzten Track gibt's jetzt noch. Auch nochmal was Exklusives. Und zwar ist das die brandneue Visionized End of Days. Heißt, sie holt die Luftgitarren raus ein letztes Mal. Dreht nochmal richtig auf. Der Track kommt irgendwann im September oder so, hat er zu mir gesagt. Also, ja, den gibt's hier ganz exklusiv. Gerade erst fertig geworden diese Woche. Gestern reingetrudelt. Und Grüße gehen raus nach Wien an die lieben Visionized. Vielen Dank für die Promo. Und ja, macht's gut, Hardbase. Bis zum nächsten Mal.

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Not Base. Und damit einen wunderschönen guten Abend. Es ist kurz nach 18 Uhr, ne? Die paar Minütchen haben wir dem Kev gegönnt. Für den neuen Track war ganz nice, ne? Erinnert mich so ein bisschen an meine Euphoric-Zeit. Aber die ist lange her. In dem Sinne, ne? Dir vielen Dank für die letzten zwei Stunden. Einen schönen Abend. Und wie du schon angekündigt hast, schreddern wir uns jetzt ein bisschen das Gehör weg. Deswegen bin ich auch erst nochmal ganz kurz ruhig, denn jetzt kommt gleich die Baseline. Und danach bin ich nochmal da.

So, Base, wie angekündigt, nochmal mein wundervolles Stimmchen. Wir sind im gewohnten Programm ein bisschen härter unterwegs als das, was ihr gerade gehört habt. Sollte aber Mittwoch ab 18 Uhr mittlerweile absolute Gewohnheit sein. Entsprechend steigern wir uns auch relativ schnell. Denn wir übergeben heute 20 Uhr an den Adaptive, meistens Richtung Hardcore, deswegen passt das optimal. Und damit bleibt mir nur noch eins zu sagen, wenn ihr Grüße oder Wünsche habt, Hardbase FM, links der Playbutton, Handy-Apps, rechts das Briefsymbol. Im Idealfall bisschen passend zur Sendung, ne? Manchmal kriege ich so Erfolgwünsche, irgendwie kriegen wir die eingebaut. Aber muss nicht sein. Dafür gibt es andere Leute, ne? Wie der Kev auch gerade gesagt hat, gibt auch für Raw Style andere Leute. Zum Beispiel mich. In dem Sinne bin ich zu ruhig und wir genießen ein bisschen die Musik.

So, Base, wie ich das sehe, müssen wir mit den Grüßen und Wünschen relativ schnell anfangen. Und zwar mit dem Marco 38 aus Kerpen. Er schreibt, ja, yeah, Reini, Reini-Time, let's go, immer feste drauf. Grüße an dich und alle Rostyler. Ne? Damit Grüße nicht zurück. Schön, dass du dabei bist. Ne? Und wir geben natürlich immer feste drauf. Also, wir steigern uns, aber wir geben immer feste drauf.

Und einen anderen müssen wir schnell noch, und zwar den Yannick27, das gab's, der schreibt Moin rein, der endlich schaffe ich es mal wieder einzuschalten. Mach einfach wie immer, The Saints auch gerne wieder, Grüße und Abfahrt. Bekommst du als Übernächsten, und der nächste ist schon geladen, ne? Übernächster kriegen wir hin. Und damit schöne Grüße an dich zurück.

Subbase. Das Gruß- und Wunschbox-Ding ist schon wieder so voll. Wir müssen hier weitermachen. Und zwar mit dem Michael 36 aus Eberswinkel, der schreibt, es ist wieder Mittwoch, das heißt rein die Zeit, reißt die Hütte ab. Wie schon gesagt, machen wir, ne? Und damit, wie jeden Mittwoch, schöne Grüße an dich zurück. Und dann haben wir den Aaron 24 aus Bochum, der schreibt Abend rein. Endlich habe ich mal frei und kann die ganzen 2 Stunden zuhören. Das freut mich für dich. Mal keine Nachtschicht, ne? Ist auch mal schön. Der Wunschtrack wäre Tulsa und Little Texas mit Reckless oder Mich mit Detonate. Kriegen wir bestimmt beides hin. Irgendwie im Laufe der Show, ne? Mich ein bisschen eher, Tulsa ein bisschen, also Little Texas ein bisschen später, aber kriegen wir hin. Damit schöne Grüße an dich.

Halbzeit besser. Das ist wieder so ein Tag, wo ihr mich ein bisschen öfter hört. Das liegt aber an euch. Und zwar, der Livia24 aus Bütschwil in der Schweiz hat geschrieben: Hey Reini, schön bist du wieder. Grüße aus der Schweiz. Ich habe das exakt so vorgelesen, wie es da steht. Ich weiß nicht, ob ich jemals schön war, ne? Ich nehme es aber hin. Damit schöne Grüße an dich natürlich. Und dann machen wir noch fix hinterher den Robert40 aus Augsburg, der schreibt: Ich grüße alle Zuhörer bei Reinis Abrissrunde. Hau rein, Pro, we are one. Wir sind in der Abrissrunde. Also wir kommen dann noch zum stärkeren Abriss. Ihr kennt das Prinzip, ja. Von daher, sei du auch gegrüßt. Und, ne, genieß ein bisschen den Abriss.

Pass auf, Base, weiter geht's. Es wird nicht besser, ne? Und zwar mit dem Jens, 46 aus Homberg. Er schreibt, hi Reini, schön wieder bei deiner Show dabei zu sein. Entweder hat's bei mir nicht gepasst oder bei dir. Lass es richtig ballern, ich genieße es, schön deinen Dialekt zu hören. Das ist, als wäre ich in meiner alten Heimat. Gruß aus Nordhessen. Ich kann's halt nicht verstecken. Also nicht komplett. Selbst wenn ich es versuche, klingt's halt genauso, wie es halt immer klingt. In dem Sinne, ne? Ich war ein bisschen verletzt die letzten Wochen. Das ist jetzt erst so seit letzter Woche wieder ein bisschen besser. Deswegen bin ich wieder da. Damit schöne Grüße an dich.

Zoppel ist. Wir müssen nochmal ganz schnell, und zwar der Sven32 aus Niedersachsen, der schreibt, Dominik, nun aber wünsche mir Byron mit Echoes of Time. Grüße ins Ossiland. Ich enttäusche dich nur ungern, aber es war wieder Track Nummer 2. Wenn du dir nächste Woche wieder errätst, wenn du später einschaltest, was ich als zweiten Track gespielt habe, ne, dann Respekt. Deswegen kann ich ihn aber leider nicht nochmal spielen. Der fehlen immer so die ersten 5 Minuten. Ist aber so, ne? Und damit schöne Grüße an dich.

So, und damit ich irgendwann mal fertig bin mit Scrollen, machen wir weiter mit dem Jan 31 aus Mythen. Er schreibt, kann ich endlich mal wieder den Nachbarn ärgern, also ordentlich aufdrehen. Das ordentlich aufdrehen kannst du auch übernehmen, aber ne, ich sorge zumindest für die Hintergrundmusik beim Aufdrehen. In dem Sinne, ne, schöne Grüße an dich und an deine Nachbarn. Und wir machen noch fix den Ralf 6.

Das hat bis wir machen nochmal fix, und zwar den Michael36 aus Eberswinkel, der schreibt, jetzt ist wieder Ballerzeit auf ein langes Wochenende. Bin ich der Einzige, der kein langes Wochenende hat? Also ist Sachsen gefühlt das einzige Bundesland, was kein langes Wochenende hat. Aber ne, wie schon eben gesagt, dir natürlich ein schönes langes Wochenende, und dein zweiter Fuß ist die Schulter wieder jetzt ausgerührt. Ich denke so gut. Gestern das Training, also das erste nach der Verletzung, hat sie zumindest gut überstanden, so wie sie es anfühlt. Deswegen gehe ich jetzt erstmal davon aus. Wird schon so sein. Ansonsten meldet sie sich garantiert wieder irgendwie im Laufe der Tag.

Sotbiss, wir müssen nochmal. Und zwar kommt der Gruß vom Dino 1986. Am Ende schreibt er, ist der Thomas, ne? Also, hallo Thomas, 40 aus Neuental. Schreibt, moin Reini, vielen Dank für deine bzw. eure Zeit, die ihr alle vom gesamten Team immer opfert, um uns Zuhörer glücklich zu machen. Falls es passt, hätte ich gerne den Bass Train. Grüße mein Bärchen Yvonne, mit der ich gerade beim Pferdchen bin. Und natürlich alle Zuhörer, der Thomas. Kriegen wir noch hin. Irgendwie jetzt die nächsten Tracks, kurz vor Ende der Stunde, ne? Stunde 2 immer ein Ticken härter, da passt es dann nicht mehr so. In dem Sinne natürlich, ne? Schöne Grüße an euch zwei und auch ans Pferdchen.

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Start-Base. Ich mache jetzt was ich eigentlich nie mache. Also nicht mehr seit meiner Euphoric-Zeit. Wir haben jetzt hier einen Loop im Hintergrund. Hintergrund ist der, ich bin hier bei Grüßen noch bei 1824. Wir kommen nicht, also, ne, wenn ich es immer so mache, wir kommen da nicht hinterher. Deswegen jetzt erstmal willkommen zur zweiten Stunde. Eigentlich ein bisschen härter. Wir machen jetzt erstmal ein bisschen Grüße. Sollte weniger hart sein. Und dann gehen wir rein in die Musik. Wir fangen an mit der Palina 10 aus Goslar. Sie schreit: Hi, ich wollte mal fragen, ob du das Lied Knock Knock von Angerfist spielen kannst. Liebe Grüße. Ich habe geguckt, habe ich leider nicht da. Von Angerfist habe ich bestimmt irgendwas da, wenn dir das als Ausgleich genügt. Knock Knock leider nicht. Kriegen wir aber am Ende bestimmt was von Angerfist hin. Und damit schöne Grüße an dich. Dann haben wir noch zweimal in Folge den Jens46 aus Homberg. Er schreibt: Das ist schön, dass du wieder für uns alle da bist. Und freut mich natürlich auch. Und kannst du dich noch daran erinnern, wo ich dir nach dreimal falsch vorgelesen einen Wohnort geschrieben habe, dass ich aus Thurgau stamme? Reini, lass weiter so fett ballern. Ich bin gerade so glücklich bei deiner geilen Mucke. Danke. Der Nordhesse. Ein bisschen im Hinterkopf, ne? Wie gesagt, ich hatte 3 Wochen Pause. Und ich glaube, das ist schon ein Tick länger her. Aber so ein bisschen was ist noch im Hintergrund. Ne? Ein Thurgau gefühlt um die Ecke. Also, wenn man Deutschland betrachtet. Dann machen wir weiter mit dem Robert30 aus Dortmund, der schreibt: Mahlzeit, deine Show ist Bombe, so macht die Schicht noch richtig Spaß. Moment, darf noch ein bisschen mit dem LKW über die Autobahn fahren. Danke dir, wünsche allen einen schönen Abend und besondere Grüße an alle, die jetzt noch arbeiten müssen. We are one. Mit denen leide ich immer ein bisschen mit. Wobei ich das immer, ein bisschen anders sehe, denn die meisten schreiben mir: Ich unterstütze sie bei der Arbeit. Ist natürlich auch ein tolles Gefühl. In dem Sinne dir natürlich vorsichtige Fahrt, ne? Und schöne Grüße an dich. Jetzt muss ich kurz ein bisschen scrollen, denn wir haben dann weiterhin den René30 aus Rostock, der schreibt: Moin, nur in 6 Bundesländern ist morgen frei. Ich bin beruhigt, ich bin einer der anderen 10. In den anderen 10, auch hier in MacPom müssen wir leider schaffen. Ja, korrekt, aber ne, ist halt so. Dafür haben die anderen 6 dann andere Feiertage nicht, zumindest in meiner Gedankenwelt. Könntest du was von Madmise für mich spielen? Danke dir und weiter so. Kriegen wir definitiv was hin, schreibe ich mir mit auf die Liste, nachdem ich hier alles irgendwie dann mal durchgearbeitet habe und Und dir natürlich auch schöne Grüße. Dann haben wir noch den Michael36E, was wenn der schreibt: Wäre nice, wenn du Fever State zocken könntest. Kriegen wir bestimmt noch irgendwie rein. Ich guck mal. War ja so ein bisschen dein Standardwunsch. Irgendwie, ne? Ansonsten sei nicht böse, machen wir sonst nächste Woche wieder, weil eigentlich Stunde 1 Wunsch. Und ich verschwende gerade ziemlich viel Zeit. Also nicht verschwende, ne? Versteht das nicht falsch. Ich nutze ziemlich viel Zeit für die Grüße und Wünsche gerade, um hier mal ein bisschen Klarheit reinzubringen. Deswegen, ne, ich guck mal, was wir machen können, ansonsten nächste Woche natürlich. Dann haben wir nochmal den Jens46 aus Hamburg, schreibt: Der Nordhesse nochmal, 6 Bundesländer haben morgen frei. Siehst du, die Information kommt immer gut zu mir. Ich auch, aber ich gehe arbeiten. Das ist also absolut frevelhaft von dir. Wenn man frei hat, sollte man nicht arbeiten gehen. Aber, ne, jedem, in dem Fall ist es jedem das Seine, Thomas, da hast du es. In dem Sinne dir morgen viel Spaß auf Arbeit und allen anderen, die es so haben, einen schönen Feiertag und schöne Grüße nochmal an dich. Dann haben wir noch die Lucifer37 ist überall, sie schreibt: Hallo Reini, ich grüße alle, die mich kennen und wünsche mir von Anorex ein SLVL, Don't Rip My Cake, Bitch. Hab ich da, kriegen wir in Stunde 2 noch hin. Ja, natürlich, also wir haben jetzt noch 25 Minuten, bis wir ein bisschen schneller werden. Da kriegen wir das auf jeden Fall noch mit rein. Und zum Abschluss der großen Wunschbox-Runde haben wir den Jens46 aus Homburg. Homberg, meine Güte. Es will einfach nicht im Kopf bleiben. nochmal, der schreibt: Reini, du fährst so ein fettes Brett, das ist so geil. Danke dafür, Ossis feiern besser, lieben Gruß nach Sachsen von dem Nordhessen. Ne? Sind wir bekannt für, absolut. Das sagt ja auch der Track, den es dazu gibt. In dem Sinn, wie gerade schon gesagt, nochmal schöne Grüße an dich. Ja. So, Hardbass, wir sind am Ende. Ich habe jetzt hier ein bisschen Licht in der großen Wunschbox. Das heißt, ihr könnt das jetzt gerne wieder voll machen. Dann müssen wir aber irgendwo nochmal so. Also, jetzt bin ich wieder so, dass ich es zwischendrin machen kann. Kriegen wir auch hin. Ne? Ihr seid es ja gewohnt. In dem Sinne, will ich euch nicht länger mit dem Loop aufhalten. Habt wahrscheinlich eh mehr von meiner Stimme gehört als im Hintergrund von der Musik. Aber, ne, wir gehen jetzt rein in Stunde 2. Grüße und Wünsche, altbekannte Wege. Ansonsten bin ich jetzt wieder ruhig. Und los geht's.

So, Bass, wir haben noch zweimal den Michael 36 Evers wegen der großen Wunschbox. Er schreibt, rein, ihr bester Mann, danke für das Lied. Haben wir noch reinbekommen. Habe ich ja, ne, so indirekt versprochen. Und schade, dass du nicht länger auflegen kannst. Ich bin ehrlich, ein bisschen bin ich froh drüber, gerade jetzt, wenn es wieder wärmer wird. Ne? Mein Körper will das sowieso schon nicht, die 2 Stunden. Aber wir ziehen da immer durch. Kriegen wir also hin. Also zumindest die 2 Stunden. Vielleicht irgendwann mal länger. Irgendwann. Da muss ich aber gut drauf sein. Und, also, es muss Zeit sein. Hinter mir. Und das ist meistens Mittwoch nicht mehr. Was ja auch gut ist für euch, ne? Denn ihr habt da so ein bisschen mehr Programm. Dementsprechend nochmal schöne Grüße an dich.

Was bist du? Wir machen nochmal einen Grüße Wunsch, beziehungsweise mal gucken, was wir reinkriegen, und zwar den Aaron. 24 aus Bochum haben wir nochmal. Du glaubst gar nicht, wie die Boxen am Scheppern, wie die Box am Scheppern ist. Selbst wenn jemand klingeln würde, hören, tue ich das bestimmt nicht. Also, ich weiß jetzt nicht, ob das gut oder schlecht ist, ne? Falls da jemand Wichtiges rein will, dann bleibt er halt auch draußen. Wenn du aber niemanden erwartest, ist das absolut optimal. Und dann haben wir nochmal den Jens, 46 aus Homberg. Er schreibt, Reini, ich kann nur den Hut vor dir ziehen bei so geiler Mucke. Danke. Freut mich natürlich, wenn es euch gefällt, was ich hier so raussuche. Ihr könnt das natürlich gerne mitbestimmen, wie das so manche immer tun, die gerne so ein, zwei Tracks hören wünschen. Aber ne, wenn euch das gefällt, was ich raussuche, ist es ja umso besser. In dem Sinne, schöne Grüße an euch zwei.

Das ist besser. Erstmal ein wunderschönes Stimmchen wieder. Und zwar haben wir nochmal den Marcel48 aus Berlin. Der schreibt: Ich grüße alle, die dich und die. Moment. Ich grüße alle, die zuhören und auch dich, Reini. Super, dass du so weitermachst, den besten Hardstyle-Sound unseren Ohren beschallen tust. Also, ne, wir sind. Also, zum einen, bei Hardstyle bin ich ganz weit weg. Also, die Oberkategorie stimmt. Nehmen wir es so hin, ne? Ich hätte einen Musikwunsch, und zwar Rebellion mit Revelation. Oder ein anderes Lied von Rebellion wäre auch okay. Sonst wünsche ich dir einen schönen Abend. Sonst wünsche ich allen einen schönen Abend und auch dir, Reini. Habe ich ein bisschen zu spät gelesen. Hätten wir wahrscheinlich eine Stunde 1 gebraucht. Ich gucke aber nochmal. Ich habe da so ein, zwei Sachen von Rebellion, die ein bisschen schneller sind, die jetzt quasi aktuell reinpassen. Kriegen wir also davon bestimmt was hin. Und nächste Woche, oder ne, wann auch immer du wieder da bist, machen wir das ein Stündchen eher. Dann kriegen wir das auf jeden Fall auch hin. Und damit schöne Grüße an dich. Dann haben wir nochmal den Michael 36 aus Eberswinkel, der schreibt: Wenn es nach mir geht, könntest du jeden Tag auflegen. Ja, also wenn es nach mir geht, also ich will jetzt nicht negativ sein, ne? Aber dann falle ich ja ziemlich schnell um. Wahrscheinlich. Von daher, dieser Wochenrhythmus passt eigentlich ganz gut. Ich bin schon vor, keine Ahnung, ist glaube ich schon 3 Jahre her, von 2-wöchentlich auf 1-wöchentlich runter. Oder hoch, wenn man es so möchte. Von daher, ne, Gewöhnungsphase, aber jeden Tag wird schwierig. Und dann nochmal die Lucifer 37 aus Überall, sie schreibt: Ich nochmal, hast du von GBF Karamell tanzen? Hab ich da. Ich dachte, ich hätte es nicht, weil irgendwie hatte ich es im Hinterkopf, aber ich glaube, ich habe es mal irgendwo gefunden, nachdem du das schon mal gewünscht hast. Von dem her kriegen wir es zum Ende der Stunde hin. Ja, ne? Und damit auch nochmal schöne Grüße an euch zwei.

Subbase. Wir müssen nochmal, und zwar der Sven32 aus Niedersachsen hat geschrieben, Dominik, ich wünsche mir deinen Lieblingstrack, der zu dieser BPM-Zahl passt. Also zur vorhergehenden BPM-Zahl war es Lil Texas und also Tosa. Und zur aktuellen BPM-Zahl, beziehungsweise 200, kriege ich dann noch hin. Wird wahrscheinlich der Track, in dem ich abmoderiere. Weil ansonsten haben wir hier noch so ein paar Grüße und Wünsche, die noch rein müssen, und da versuche ich nicht rein zu quatschen. Ne? Ihr wisst das Prozedere. Deswegen, ich sag's dir, wenn es soweit ist. Dann haben wir noch den Jens46 aus Homberg, der schreibt: Reini, ich sag dir jetzt schon mal danke für die geilen 2 Stunden aus Sachsen. Gruß der Nordhesse und bis zur nächsten Show. Natürlich hoffe ich, dich nächste Woche wieder zu lesen, wenn bei mir nichts dazwischen kommt. Und ansonsten natürlich, ne, dir eine schöne Woche und schöne Grüße. Und dann haben wir noch den Michael36 aus Everswinkel, der schreibt: Was mir aufgefallen ist, die beiden Ossis sind heute irgendwie nicht anwesend. Das war für mich heute die letzte Nachricht. Grüße dich herzlich zurück und wir hören uns nächste Woche. Ne? Auch für dich dasselbige. Freut mich natürlich, dich nächste Woche dann wieder hier begrüßen zu dürfen in der großen Wunschbox und natürlich beim Zuhören. Und stimmt, die waren halt nicht da. Aber manchmal haben sie, das war schon ein, zwei Mal so. Die sind garantiert irgendwann sind sie wieder da. In dem Sinne natürlich auch dich, eine schöne Restwoche und schöne Grüße.

Masterbass. Der letzte Gruß aktuell kommt von Marco 38 aus Kerpen, zu dem war auch der letzte Track. Schreibt, würde mir gerne noch für Peacock Trip Valhalla wünschen, wenn du es hast und es passt. PS, absolut geisteskrankes Set von dir, aber ich denke, da stimmt mir eh dazu. Sind wir von dir nichts anderes gewohnt? Nicht anders gewohnt. Es geht zu Ende mit mir. Also, zumindest für heute. Let's Smash. Und natürlich hat er sich kurz danach noch bedankt mit einem kurzen Danke und mega geil. Freut mich natürlich immer, ne, so ein bisschen Feedback, aber muss auch nicht sein, ne. Ich erfülle euch ja die Wünsche von mir, also, ne, ich könnte auch einfach sagen, nö, habe ich keinen Bock drauf, aber dann wäre es ja absolut sinnlos, euch nach Wünschen zu fragen. In dem Sinne, ne, freut mich natürlich über das Lob und schöne Grüße an dich.

Episode Hard Base. Ich befinde mich im vorletzten Track. Vielleicht, ne? Ich guck mal, wie lang die Werbung ist. Vielleicht muss ich noch einen anhängen, aber ansonsten übergeben wir einfach ein Minütchen eher an den Adaptive. Der steht nämlich für euch in den Startlöchern. Und Sven, das ist einer meiner Lieblingstracks auf der BPM-Zahl. Hoffe, ne? Gefällt dir. Und Hard Base bei euch. Bedanke ich mich für die ganzen Grüße und Wünsche, die reingekommen sind. Hoffe natürlich, es hat euch gefallen. Ich gehe davon aus, bei der Riesenanzahl. Wünsche euch jetzt, wie gesagt, viel Spaß mit dem Adaptive. Habt einen schönen Restabend, eine schöne Restwoche. Wenn es euch gefallen hat, nächsten Mittwoch gerne wieder. Bis dahin bin ich raus. Ciao, ciao.

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Ja, einen wunderschönen guten Abend, meine Lieben. Ja, da sind wir wieder. Es ist Bergfest. Ihr hört Hardcore Adaption live aus meinem kleinen Studio in München. Heute machen wir es andersrum. Der Reini hat am Ende Gas gegeben. Vielen Dank für die schönen 2 Stunden. Und ich ziehe das Tempo nach unten. Ich entschleunige heute ein bisschen. Ja, sozusagen Hardstyle Adaption, nicht Hardcore Adaption. Ich habe die Plattenspieler aufgebaut, ihr kriegt Classics von mir auf die Ohren. Wir starten mit Early Hardstyle. Let's go und ganz viel Spaß!

Ja, meine Lieben, ich hoffe, ihr habt Bock auf ein paar richtig geile Classics. Weil das die nächsten 2 Stunden Programm, keine Sorge, es wird nach hinten raus auf jeden Fall noch schneller. Wir haben später noch schön Millennium Hardcore. Alles heute von Vinyl. Let's

Der Sven aus Wolfsburg, der wünscht sich's eigentlich ein bisschen schneller. Er schreibt, hehe, nicht runter, sondern rauf. Schöne Grüße aus der Spätschicht. Und der Jens aus Homberg-Efz ist auch wieder mit dabei, schreibt, hi Deptiv, schön bei deiner Show dabei zu sein. Aus deinem kleinen Studio in München, Gruß der Nordhesse, lass ballern. Genau, ihr hört Hardcore Adaption live aus meinem kleinen Studio in München. Mit mir Adaptiv und heute live von Vinyl. Ja, und wo die feinen Klassiker herkommen, habe ich noch ein paar mehr für euch. Seid gespannt, macht euch auf was gefasst. Und

Ja, und der Matze aus Freiburg schreibt: Namen Adaptive, nun hab ich rechtzeitig Feierabend, morgen ist Feiertag. Und du ausgerechnet heute mal langsam? Nicht fair. Wir trotzdem eine gute Show von dir, kennen wir nicht anders. We are one.

Ja, und wir haben noch ein paar nette Nachrichten von euch gekriegt. Und zwar schreibt der Jens aus Homberg FC: Oh, wie geil, wieder Vinyl. Bei der letzten Vinyl-Show war ich auch dabei. 4 Stunden und das war fett. Lass ballern, mein Lieber. We are one.

Und der Carsten aus Brakel schreibt: Moin, ich grüße dich herzlich. Endlich wieder Mittwochabend, Bergfest und Adaptive Time. Bin gerade in der Garage am Modelltraktor schrauben und modifizieren und lackieren und stresse wieder meine Nachbarn mit dem herzlichen Sound dabei. Hatte letzte Woche auch Besuch von der Polizei bekommen wegen der Lautstärke. Uiuiui. Die meinten nur, es ist Freitagabend, keine 8:30 und wir sind auf dem Dorf. Was willst du machen? Achso, ich dachte, jetzt kommt der Plotwissen, die ist einfach wieder gefahren, weil Freitag. Ja, egal. Mensch. Unentspannt. voll top, die drei. Achso, der Plotwist kommt. Also bis 22 Uhr darf ich. Schreibt er noch. Also, Abfahrt. Wie sieht's aus mit Paul Elstack oder Anger Fist oder ähnliches? We are one. Hopfenschorle und Sportcola Time. Grüße an alle Listener und. Auf Hardbase und alle, die mich kennen, we are one. Ja, Anger Fist machen wir safe noch. Ich glaube, von Paul Elstack habe ich nichts. Muss ich mal schauen. Und es gibt noch eine Nachricht vom Marek aus der Schweiz, aus Thurgau. Moin Adaptive, so ein bisschen easy loslegen ist schon fein, aber ich wäre eindeutig für einen guten alten Abriss. Und noch vielen Dank an alle DJs, die vorher aufgelegt haben. War immer mal wieder voller Freude dabei. Grüße an die ganze Community und natürlich an dich, Adaptive.

Der Jens schreibt, ich muss mir endlich dein T-Shirt besorgen, dass alle sehen, was ballert. Meine Nachbarn sind auch dabei. Lass baller, mein lieber Gruß aus Nordhessen. Ja, also ich habe die hier im Süden immer auf den Gigs einfach verschenkt. Es gibt aber auch einen Non-Profit-Merch-Shop. Ja, es ist auf meiner Instagram-Seite verlinkt, kannst dir da gerne eins bestellen. Ich glaube, die kosten so 24, 25 Euro. Ich reiche da tatsächlich einfach die Herstellerkosten durch. Also ich verdiene daran keinen Cent und freue mich einfach, wenn die Leute mit meinem Namen auf dem Rücken durch die Gegend rennen.

Ja, ich habe mal von einem Kumpel lauter Showtech-Platten gekriegt. Die liegen jetzt auch auf. Der hat die gerettet von so einer Hochzeitsgesellschaft. Die wollten die als

Also es gibt ja viel Musik auf Platte, die echt auch wertlos ist heutzutage. Ja, aber die ganzen Harder-Style-Sachen halt nicht. Also gerade Gabba-Platten, Hardstyle-Platten. Ich habe auch echt nicht viele. Ich habe so 6-7 Stück. Ich muss die halt immer hin und her drehen, dass ich hier genug Musik habe für euch für eine Stunde. Super, super schwer zu bekommen und sehr, sehr teuer leider. Ich muss mal gucken, es gibt so Compilations, da sind nice Sachen von Frontliner drauf. Kriege ich immer Werbung für angezeigt. Vielleicht wird das mal eine Investition. Ist halt immer, ne, muss man sich leisten können.

warte, habe ich, da stimmt irgendwie meine Notiz auf dem Ding nicht. Ich habe einfach das Tempo nicht gefunden. Deswegen habe ich den gerade bis ins Outro Beat matchen müssen. Ah, stimmt, weil ich immer die andere Seite spiele. Ja, es gibt halt hier keine Displays. Man muss diese Tracks kennen.

Ja, und man muss sich nicht immer alles merken. Dinge aufschreiben ist natürlich erlaubt. Ich habe immer Sticky Notes auf meinen Platten draufkleben. Da steht immer drauf, ungefähr wie schnell die sind. Und ein paar andere Notizen. Das hilft immer ungemein beim Auflegen. Aber bei der hier hat irgendwie meine Notiz nicht gestimmt. Deswegen war es ein bisschen rudern. Naja, deswegen ist halt analog und heute nicht digital. Dann holpert es auch mal ein bisschen.

Ja, Mensch, haben wir Glück gehabt, dass die Hochzeitsgesellschaft das Ding hier nicht lackieren konnte als Deko. Und wir es jetzt hier gemeinsam hören können. Was für ein geiles Brett von Showtech.

So, zwei habe ich noch, inklusive den hier. Und der Jens hatte mir eben eine Nachricht noch geschrieben, wegen T-Shirts, die ist leider weg irgendwie. Schreib mir am besten mal eine PN auf Insta. Ja, 10 Minuten noch knapp, Early Hardstyle. Und dann switchen wir von Hardstyle Adaption zu Hardcore Adaption.

So, das ist mir der letzte Track bei Hardstyle Adaption. Aber eine Stunde haben wir noch. Nach der Pause geht's weiter mit Millennium Hardcore.

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1: Ja, und auch danach ist noch nicht vorbei. Nach mir kommt später noch der gute Fate. Der spielt noch weiter bis 11. Das heißt, ihr seid gut versorgt heute Abend. Habe ich irgendwie wieder ein besonderes Datum verschlafen oder warum haben wir heute 4 Shows?
0: Let's go!
1: Ah klar, morgen ist Feiertag. Na, besser spät merken als nie, ne?

0: So, wir gehen ganz kurz in die Werbung und dann geht's weiter. Schön mit Oldschool-Vibe, aber ein paar BPM schneller. Schönster Millennium Hardcore wird geil, versprochen. Bis gleich, meine Lieben. Let's go!
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Ja, meine Lieben, da sind wir wieder in der zweiten Stunde von 2 Hardcore-Adaption. Live aus meinem kleinen Studio in München mit mir, Adaptive. Ihr hört jetzt eine Stunde Millennium Hardcore live von Vinyl. Und der Sven aus Denkte kommt auch schon mit dem ersten Wunsch daher. Er wünscht sich von Critical Mass Happy Generation. Critical Mass. Mass? Nee, Mars. Passt schon. Wie in Bayern, das die Mass. Nur mit langgezogenem S. Ja, wenn man hier Mars sagt, dann hat man sich als Preuße geoutet. Das tue ich auch regelmäßig, weil ich bin nicht von hier. Bin auch aus dem Norden. Ja, von Critical Mass Happy Generation. Das können wir spielen. Das ist nicht Millennium, aber meistens spiele ich das im Millennium-Set trotzdem. Also nehmen wir das auch heute mit rein. Und er schreibt dazu: Moin Adaptive, freue mich auf die nächste Stunde mit dir. In Niedersachsen ist leider kein Feiertag. Ah, schade. Ja, das ist einer der wenigen Perks, wenn man hier unten in Bayern wohnt, für den Feiertage. Ja, dafür hat es aber auch ein paar Nachteile. Wir können zum Beispiel hier ab 20 Uhr nicht mehr einkaufen und generell wird überall ab 17 Uhr der Bürgersteig hochgeklappt, auch in München.

wir haben eine Nachricht vom Fabian, aka Badboy 2 aus Bad Dürheim. Er schreibt: Moin, was geht? Ich feier dich und deine Scheiben. Hau die Bässe raus. Grüße meine Freundin, die Nadine. Ich liebe

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1: Ja, meine Lieben, ihr hört Hardcore Adaption Live aus meinem kleinen Studio in München. Heute Oldschool. Heute von Vinyl. Und ich habe jede Menge Klassik-Banger für euch noch, die ich gleich auf die Plattenteller zauber. Macht euch auf was gefasst, let's go!
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Ich liebe einfach dieses Walking the Line Album von The Player. Für mich eines der besten Millennium Hardcore Alben, das es gibt. So geil, Banger nach Banger da drauf. Ja, und wo der hierher kommt, haben wir noch mehr. Aber als nächstes habe ich erstmal einen meiner Lieblingstracks von Nitrogenetics für euch. Auch richtig geiles Zeug. Let's go, Hard Bass.

Ja, mega schönes Lied, oder? Ich finde einfach bei Millennium Hardcore, da stimmt einfach der Mix aus Tempo, aus Melodie und einfach aus Vollgas. So geiles Brett von Nitrogenetics. Ich hoffe, ihr genießt die Show Hard Bass. Let's fucking go!

So, da ist wie versprochen was von Anger Fist. Und zwar Master of Shock von The Player im Anger Fist Remix. Auch sehr, sehr geiler Millennium Track. Auch einer meiner Favorites, den ich fast immer spiele. Richtig geil. Let's go.

aus Berlin. Er schreibt, ich grüße alle, die zuhören, auch dich, Adepte. Super, dass du direkt wieder weitermachst. Deine Sendung ist super. Ich hatte da einen Musikwunsch. Spiel doch mal ein Millennium-Lied, das dir zurzeit am besten gefällt. Bin gespannt auf dein Lied. Ich wünsche euch alle noch einen schönen Abend. Auch an dich, Adepte. Ja, mir gefallen die alle. Ich habe, glaube ich, jede Menge Millennium-Lieder gespielt, die mir gefallen, mein Guter. Pass auf, einer meiner Favorites kommt als nächstes. Der Carsten aus Brakel schreibt, moin moin, nochmal Hammer-Set von dir. Hast du noch von Paul Elzack oder Angerfist oder ähnliches am Start? Grüße auch an alle Listener auf Hardbase und alle, die mich kennen und die anderen von der Straßenseite. We are one. Ich hab noch etwas Zeit, Abfahrt. Ja, die Verlängerung macht aber der gute Fate heute. Und der Lukas aus Windeck schreibt, geil, dass du da bist, geil, dass der Fate gleich da ist und schön, dass ich eingeschaltet habe. Schön.

Ja, meine Lieben, das war so gut wie von mir. Ich übergebe euch an den guten Fate. Der reißt nochmal bis 11 die Bude hier mit euch ab. Ja, das war Hardcore Adaption live aus meinem kleinen Studio in München. Mit mir, Adaptive, heute live von Vinyl. Mir hat's mega viel Spaß gemacht. Ich freue mich mega auf nächste Woche.

Ja, und nächste Woche gibt's mich dann wieder digital mit jede Menge Abtempo auf die Ohren. Ich denke mal, wir machen das in Zukunft wieder so ein bisschen im Wechsel. Nächstes Mal aber dann auf jeden Fall moderne Tracks und moderne Genres. They say I'm a dangerous man. Damit niemandem langweilig wird und es immer ein bisschen Abwechslung gibt, immer ein bisschen neue Sachen. Ja, Support ist kein Mord. Schaut doch gerne mal auf meinen Soundcloud vorbei oder auf meinem Instagram, wenn ihr was zurückgeben wollt. Es kostet euch gar nichts. Ihr müsst da einfach nur einmal folgen oder auf Gefällt mir drücken. Würde ich mich sehr freuen, weil man wird heutzutage als Künstler an den Zahlen, die dort stehen, gemessen. Und so könnt ihr mich unterstützen. Wenn ich euch musikalisch heute Abend unterstützt habe, könnt ihr da was zurückgeben. Ja, ich wünsche euch ganz viel Spaß mit dem Fade und wir sehen uns dann nächste Woche zur üblichen Uhrzeit, nämlich 22 Uhr. Ist ja immer im Wechsel 20 Uhr und dann die nächste Woche 22 Uhr. Vielen Dank fürs Zuhören und bis bald, meine Lieben. Macht's gut, schönen Abend noch. Ciao, ciao.

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Hallo Hardbase und damit hallo und herzlich willkommen hier zu Fuck Genres. Ich hatte eigentlich gedacht, dass der gute Adaptive ein bisschen mehr abreißt. Das muss ich dann jetzt wohl übernehmen. Trotzdem schöne Show gewesen, auch wenn man mich mit Oldschool nicht so kriegt, hatte ich dir eben schon geschrieben. Hier wird es jetzt auf jeden Fall ein bisschen härter. Eine Stunde gibt es mich hier. Und in dem Sinne, Gruß und Wunschbox ist geöffnet. Webseite links auf den Playbutton drücken. We are one, rechts auf den Brief und schaut, schickt mir irgendwas hier hin. Könnt ihr teilhaben. Danke auch an Kev und an Reini, die hier schon wunderschön seit 16 Uhr den Sendeplan voll gemacht haben. Und in dem Sinne, was wäre so ein Abend ohne Eskalation, ohne mich, without me?

Und ich habe auch schon direkt den ersten Gruß vom Lukas aus Windeck, von wem auch sonst, der fragt, ist das in Anführungsstrichen Intro, in Anführungsstrichen neu? Und ich sage, das ohne Anführungsstriche Intro ist nicht neu. Irgendwann kommt auch mal ein neues, habe ich gehört. Ja. Schön, dass du dabei bist. Lasst mich kochen.

So, Hardbase, in diesem wunderschönen Part nutze ich mal die Gelegenheit und werde mal Grüße vorlesen. Ich habe nämlich Grüße bekommen, einmal von dem Typen, der schreibt, ja hallo, Fate. Abriss, Grüße an alle Listener. Dann habe ich den Sven aus Denkte, der schreibt, moin Fate, schön dich wieder zu hören. Lang hat's für mich gedauert, nicht nur für dich, für alle hat's lang gedauert. 2 Monate ungefähr gab's keine Show. Freue mich auf deine Show, reiß ab. Schön, dass du dabei bist. Auch natürlich auch an den Typen. Schön, dass du dabei bist. Ich habe den Bad Boy Fabian aus Bad Dürheim. Der schreibt, Abriss, geil, ich feier dich. Hau die Bässe raus. Grüße an alle und an meinen Schatz We Are One. Und ich habe den guten PV-OP. Schöne Grüße. Der schreibt, so, das Fate ist da. Der OP hört zu und versprochen ist ein Gruß. Der PV-OP grüßt den verrückten Schallplattenunterhalter hinter den Tellern und die ganze HB-Community. Ich habe mir sagen lassen, wir sehen uns eventuell bald. Weiß ich nicht. Hängt von dir ab. ich freue mich auf jeden Fall. Und nun viel Spaß mit und von DJ Fate. Schön, dass ihr alle dabei seid. Danke für die schönen Grüße. Und während hier gerade ein kleiner Soundcloud-Fund läuft, Hypothermia von Frostbite. Generell Frostbite-Empfehlung. Falls ihr den guten jungen Mann noch nicht kennt. Schönes Ding. Ich liebe Cross-Genre und ich liebe Double- und Triple-Kicks. Ich weiß nicht, ob man das schon gehört hat. Warte, Moment. Im Hintergrund hört man's. Lang lebe Drum and Bass. Oder was auch immer das ist. Keine Ahnung. Das ist irgendwie so... Es ist einfach schön. Viel Spaß auf jeden Fall dabei. Groß und Wundfuchs ist wieder leer. Ihr dürft wieder reinschreiben.

So, Hardbase, eine ganz dringende Frage liegt dem Lukas hier auf der Zunge und ich kann es voll und ganz nachvollziehen. Er fragt nämlich, wird es wieder Fatebase geben? Und ich sage ja, ich weiß aber noch nicht wann. Das kann ich noch nicht sagen. Ansonsten, jetzt gibt es erstmal Milch, nächste Woche gibt es erstmal Milch und dann schauen wir mal, wie es weitergeht. Mal gucken. Ansonsten, ich habe extra hier diesen beschissenen Loop gemacht, weil jetzt gleich der geilste Teil von diesem Track kommt. Falls ihr es nicht wusstet, ich liebe Cross-Genre und ich liebe Drum and Bass und Dubstep und sowas alles und in dem Sinne, viel Spaß!

So, es war ja gerade wieder ESC und mal wieder hatten die Schweden den besten Song, zumindest von denen, die ich gehört habe. Und natürlich gibt es dazu auch schon eine Edit. Und lieber Oki, es ist ein bisschen French mit dabei.

So, Hardbase, wir haben jetzt noch eine Viertelstunde. Ich habe einen Gruß vom Master Soundbeat aus Berlin. Der schreibt, ich grüße alle, die zuhören und auch dich, Fate. Super, dass du wieder da bist. Hab dich schon vermisst, da deine Sendungen immer super sind. Deine Sendung ist heute wieder der Burner. Kannst du noch was von Dr. Noise spielen? Da muss ich dich leider enttäuschen. Ich bin mit abgespeckter Variante mit 58 Tracks auf dem Stick da. Deswegen, ich versuche aus dem, was ich da so provisorisch draufgeschmissen habe, ein bisschen was Vernünftiges zu zaubern. Ich hoffe, das ist mir gelungen. Außerdem schreibt er noch, wäre super. Ansonsten wünsche ich euch allen noch einen schönen Abend, auch dir, Fate. Danke, danke, schön, dass du dabei bist. Wir haben jetzt noch eine Viertelstunde. Um das auch einmal ganz offen zu klären, eben kam die Frage schon in der Telegram-Community, also in der Hardbase-FM-Community auf Telegram, falls ihr da noch nicht drin seid, einmal auf Telegram, wenn ihr es habt, und nach hardbase.fm-Community suchen. Da kam die Frage nach Verlängerung und jetzt hier vom Master Soundbeat auch, da schreibt nämlich noch, was ich noch vergessen habe zu fragen. Kannst du länger machen, wäre super. Nochmal einen schönen Abend an alle, auch dir, Fate. Und dementsprechend jetzt auch einmal hier für alle, die zuhören. Verlängerung wird es nicht geben, 23 Uhr ist Ende. Seid froh, dass ich überhaupt wieder da bin. Nee, ist einfach... Ich bin auch schon seit halb fünf wach heute. Von daher. An den lieben PV-OP, hier kommt nochmal ein kleines bisschen French und dann ist Abriss, habe ich gehört. So wie früher, Stunde 2. Das war noch Zeiten. Ocean Waves, MGU Overdrive. Viel Spaß!

0: So, Hardbass. Ich habe noch einen Gruß und zwar kommt der nochmal vom Lukas aus Venek. Der schreibt, ohne Fade kein Hardbass. Schön von dir zu hören, mein Lieber. In dem Sinne, schön, dass du auch wieder dabei bist. Aber ich muss dir eindeutig widersprechen. Es gibt hier noch so viele verdammt gute DJs und es lohnen sich einfach alle. Trotzdem freut mich das natürlich zu hören. Ich hoffe, ihr habt alle euer Eis.
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Hardbass, Hardbass, Hardbass. Das ist auch schon mein vorletzter Track. Und auch die vorletzte, also der vorletzte Gruß kommt vom Lukas aus Windeck. Der schreibt, nimm die Blumen doch einfach an und stell sie in eine hübsche Vase. Ich habe keine Vase, ich bin ein Mann. Wir haben nur Vasen, um Heizungen zu entlüften. Aber im Zweifel gilt, der DJ hat immer recht. Erst recht, wenn es der Fade ist. Ja, okay, das kann ich akzeptieren. Schön, dass du dabei bist. Und ich habe den Yannick aus Königswinter, der schreibt, Gruß zum Ende hin, Abfahrt, Grüße an dich und die Hörerschaft. In dem Sinne, schön, dass du es geschafft hast. Und einen Track habe ich noch für euch. Und dann verabscheue ich mich bis wahrscheinlich nächste Woche Samstag. Wahrscheinlich. Außer es passiert irgendetwas Unvorhergesehenes. Und in dem Sinne, ich wünsche euch allen ein wunderschönes langes Wochenende. Allen, die kein langes Wochenende haben, wünsche ich eine wunderschöne Restwoche und dann ein langes Wochenende. Und in dem Sinne danke ich euch allen fürs Dabeisein. Danke fürs Freisein. Und Fade out.

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